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0: 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Das griechische Theater Heretsried eröffnet am Freitag, den 17. Juli, um 20 Uhr seine neue Spielzeit. Zu Gast ist der bekannte Kabarettist Uli Böttcher mit seinem Soloprogramm Herr der Zwinge. Freuen Sie sich auf einen unterhaltsamen Abend voller Humor und bester Unterhaltung. Der Eintritt beträgt 25 Euro. Karten können bequem online unter www.griechisches-theater.de reserviert oder telefonisch unter 08293 965970 bestellt werden. Restkarten sind, sofern verfügbar, auch an der Abendkasse erhältlich. Bei schlechtem Wetter wird die Veranstaltung in das Sportheim des FC Imasaka verlegt. Radio Imasaka wünscht Ihnen einen schönen Theaterabend, die Stimme des Holzwinkels.
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0: 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Der Heimatverein Welden lädt am Freitag, den 17. Juli, ab 19 Uhr herzlich zum traditionellen Huigata auf der Freilichtbühne in Welden ein. Freuen Sie sich auf einen gemütlichen bayerischen Abend mit Musik, Humor und geselligem Beisammensein in besonderer Atmosphäre. Für das leibliche Wohl ist selbstverständlich ebenfalls bestens gesorgt. Bei schlechtem Wetter findet die Veranstaltung im Schützenheim Welden statt. Der Eintritt ist frei. Radio Imasaka wünscht Ihnen einen schönen Abend, die Stimme des Holzwinkels.
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Der Obst- und Gartenbauverein Lauterbrunn lädt am Samstag, den 18. Juli, von 12 bis 14 Uhr herzlich zur Gartentür durch die Schwammregion ein. Entdecken Sie verschiedene Stationen rund um Natur, Garten und Artenvielfalt. Auch für Kinder gibt es spannende Mitmachaktionen und interessante Einblicke in die heimische Pflanzen- und Tierwelt. Die Teilnahme ist kostenlos. Radio Imasaka wünscht der ganzen Familie einen schönen Nachmittag, die Stimme des Holzwinkels.

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Das Repair-Café Imasaka öffnet am Samstag, den 18. Juli, von 13 bis 15 Uhr wieder seine Türen im Gemeindesaal Imasaka. Bringen Sie defekte Haushaltsgeräte,

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Das Ferienprogramm der Gemeinde Heretsried bietet auch in diesem Sommer wieder viele spannende Veranstaltungen für Kinder und Jugendliche. Die Online-Anmeldung startet am 13. Juli um 7 Uhr. Kinder aus den Nachbargemeinden können sich ab dem 24. Juli anmelden. Alle Informationen sowie die Anmeldung finden Sie auf der Internetseite der Gemeinde Heretsried. Radio Imasaka wünscht allen Kindern schöne und erlebnisreiche Sommerferien, die Stimme des Holzwinkels.

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Am Samstag, den 18. Juli, findet von 9 bis 12 Uhr das beliebte Zusammmärkle auf dem Bauhofgelände in Altenmünster statt. Freuen Sie sich auf frische regionale Produkte, hausgemachte Spezialitäten, einen Bücherflohmarkt sowie ein abwechslungsreiches Rahmenprogramm für Groß und Klein. Schauen Sie vorbei und unterstützen Sie die regionalen Direktvermarkter. 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

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Im Rahmen des 80-jährigen Jubiläums des SV Adelsried findet am Freitag, den 24. Juli, die Rocknacht Revival statt. Freuen Sie sich auf einen stimmungsvollen Konzertabend mit der Liveband The Critics und echter Rockmusik. Weitere Informationen erhalten Sie beim SV Adelsried. 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

0: 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Juli, findet ab 19 Uhr die traditionelle Teklaseanade im Innenhof des Pfarrheims in Welden statt. 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

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Juli, findet um 16.30 Uhr im Holzwinkelsaal in Imasaka das Kindersingspiel Das gestohlene Lied statt. Freut euch auf eine musikalische Aufführung mit viel Freude, Gesang und Unterhaltung für die ganze Familie. 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

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Juli, lädt die Musikschule Holzwinkel und Altenmünster herzlich zum Schülervorspiel ein. 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

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Juli, findet ein Jugendgottesdienst statt. 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

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Juli, findet die öffentliche Sitzung des Bauausschusses der Gemeinde Welden statt. 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
1: 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Juli, findet ab 19 Uhr die traditionelle Thekla-Seanade im Innenhof des Pfarrheims in Welden statt. 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

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Juli, findet um 16.30 Uhr im Holzwinkelsaal in Imasaka das Kindersingspiel Das gestohlene Lied statt. 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

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Die Online-Anmeldung startet am Montag, den 20. 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

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Liebe Musikfreunde, am Montag, den 20. Juli, lädt die Musikschule Holzwinkel und Altenmünster herzlich zum Schülervorspiel ein. 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Der Eintritt ist frei und alle Musikbegeisterten sind herzlich willkommen. 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

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Juli, findet die öffentliche Sitzung des Bauausschusses der Gemeinde Welden statt. 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